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1: Hallo, weiter geht es jetzt mit meiner neuen Sendung von Uwes Blues und Rockkneipe. Für euch habe ich heute unter anderem mit dabei Karen Lawrence, Jimmy Barnes, Mick Clark, Toby Lee, J. Jesse Johnson und so weiter und so weiter. Diese Sendung wird durch John Campbell John angeführt. Der kanadische Bluesstar hat für euch den Titel It Rather Be Rich Than Famous. Der Titel ist aus dem Jahr 2003. Buddy Fleet ist die Nummer 2 in dieser Sendung. Der Herr aus Louisiana, der in den 1990er Jahren mit der Brother Bruce Band zusammengearbeitet hat und von Anfang der 2000er Jahre solo unterwegs ist, hat unter anderem auch mit Kenny Wayne Shepherd zusammengearbeitet. Buddy hat jetzt insgesamt 2 Soloalben auf den Markt gebracht. Aus seinem Album Rook Age hört ihr den Titel Honky Tonk. Mina ist die Nummer 3. Die australische Multiinstrumentalistin, die mit bürgerlichen Namen Mina Krile heißt, hat im Jahr 2012 ihr Album Feel Me aufgenommen. Ihr hört daraus den Titel Come to Mama. Ich wünsche euch heute Abend richtig viel Spaß beim Zuhören.

Weiter geht es jetzt mit einer Band aus Rotterdam. Die Band heißt Fat Harry und die Fuzzy Licks. Fat Harry ist der Gitarrist und Sänger dieser tollen Band. Vier Alben haben die Jungs schon produziert aus ihrem Album Zero Sun Alley aus dem vergangenen Jahr hört ihr den Titel In My Home. Weiter geht es dann mit Eric Sardinas und seiner Band Big Motor, die Jungs aus dem US-Bundesstaat Kalifornien haben für euch den Titel Road to Ruin. Der Titel ist aus dem Album Sticks and Stones aus dem Jahr 2011. Abschließen wird diese Runde Karen Lawrence, die tolle Sängerin, die unter anderem auch mit der Band Aerosmith zusammengearbeitet hat oder mit Jeff Beck, hat im

Im Jahr 2012 hat Pontus Snip ein neues Album aufgenommen mit dem Titel Loud Thesis. Pontus kennt ihr auch aus dem Hardrock-Projekt Bonafide. Ihr hört den Titel Teeny Joe. Mike Morgan ist danach zu hören. Der Herr aus Dallas, der hat im Jahr 2022 das Album Texas Man produziert. Ihr hört daraus die tolle Nummer Wild About You. Kate Doyle ist die Nummer 3. Kate ist ein hervorragender Gitarrist und Sänger. Seit dem 14. Lebensjahr spielt er die Gitarre. Aus dem US-Bundesstaat Tennessee kommt er. Kate hat den Titel Buddy from Kentucky für euch.

Ich habe jetzt für euch die kanadische Band Boneheads rausgesucht. Das sind vier Herren. Diese Band wurde im Jahr 2020 gegründet. Ihr hört jetzt einen Live-Titel, der heißt Smokestack Lightning. Jeremy Albino kommt aus Toronto, hat als Straßenmusikant angefangen. Mittlerweile hat Jeremy vier Alben auf den Markt gebracht. Ihr hört den Titel Rolling Down the 405. Jimmy Barnes, natürlich. Jimmy Barnes hört ihr mit dem Titel Going Down Alone. Der Titel ist aus dem Jahr 2014.

Ich habe jetzt für euch die beiden Künstler Larry Ness und Jimmy Adler. Die beiden Herren kommen aus Pittsburgh. Die beiden haben das Album From the Inside im Jahr 2024 produziert. Ihr hört daraus den Titel Mr. Blues. Eric Bell ist die Nummer 2. Eric war von 1969 bis 1973 Gitarrist bei der Band Thin Lizzy. Danach kam Gary Moore. Eric hat im Jahr 2024 das Album Live in Sweden eingespielt. Ihr hört den Titel I'm Yours and I'm His. Scott H. Byram ist die Nummer 3. Scott ist eine Ein-Mann-Band, wie man so sagt. Von Anfang der 1990er ist er auch schon aktiv. Im Jahr 2024 hat er den Titel No Man's Land für euch aufgenommen. Diesen Titel werdet ihr als Nummer 3 hören.

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1: Die Bart Walker Band habe ich jetzt für euch. Bart hat im Jahr 2011 das Album Who I Am aufgenommen. Ihr hört daraus die Nummer Slow My Roll. Schwedischen Blues könnt ihr danach von Ebba Bergqvist hören mit ihrer Band The Flat Tire Band. Diese Band aus Stockholm hat schon 3 Alben produzieren können. Aus ihrem Album Four Wings aus dem Jahr 2024 hört ihr den gleichnamigen Titel. Mick Clark ist die Nummer 3. Ihr hört die Nummer Shake That Boogie aus dem Jahr 2014.

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jetzt mit Derek Duff und seiner Band The Peacekeeper. Diese tolle Truppe hat das Album Burn It Down aufgenommen. Ihr hört den Titel Georgia Peach aus dem Jahr 2025. Die Allman Brothers Band werdet ihr danach hören mit dem Titel End of the Line. Der ist nochmal im Jahr 1991 neu überarbeitet worden. Willie Buck ist die Nummer 3. Ihr hört von Willie aus dem Jahr 2012 den Titel Cellphone Man.

Eine ganz tolle Stimme hat Genevieve Chadwick, die könnt ihr jetzt hören. Die hat im vergangenen Jahr ihr Album Best Left for the Wailing aufgenommen. Ihr hört daraus die tolle ruhige Nummer Ready and Able. Toby Lee, den habe ich auch schon des Öfteren für euch rausgesucht. Toby, ein interessanter Blues Künstler, der im Jahr 2021 sein Album Aquarius aufgenommen hat, daraus hört ihr den Titel It Can't Be So Easy. Lyle Jimmy Reed werdet ihr dann nachhören mit dem Künstler Ben Levine. Die beiden haben im Jahr 2023 den Titel A String to Your Heart aufgenommen. Der Titel ist die, wie gesagt, der dritte Titel in dieser Runde.

Drei tolle Titel habe ich jetzt noch für euch. Ich hoffe, dass ich die richtige Musik für euch rausgesucht habe und würde mich dann freuen, wenn wir uns dann am nächsten Montag wiederhören werden. Bis dahin wünsche ich euch noch eine richtig tolle, bluesige Woche. Ihr werdet jetzt die Band Handsome Jack hören. Die haben in diesem Jahr ein neues Album mit dem Namen Born Burners aufgenommen. Ihr hört daraus den Titel I'm Hooked. J. Jesse Johnson ist der vorletzte Künstler in dieser Sendung. J. Jesse hat im Jahr 2021 die ganz tolle Nummer One Day at a Time aufgenommen. Der Titel ist aus dem Album Man on a Mission. Die Mojo Blues Band ist dann die letzte Band der Sendung. Diese Band. Das sind vier Herren aus Australien. Diese Band wurde im Jahr 1977 gegründet. Im Jahr 2020 haben die Jungs das Album Shutdown eingespielt. Ihr hört daraus den gleichnamigen Titel.

Hallo liebe Bluesfreunde und willkommen zu einer weiteren Ausgabe des Juke Joints hier auf Radio Blues und Rock Garage. Mein Name ist Volker und ich freue mich, euch auch heute wieder durch 2 Stunden feinsten Blues zu begleiten. Im Verlauf der Sendung hört ihr unter anderem etwas von Sherman Holmes, von der Band The Blues Express, von Malaya Blue und von Trudy Lynn. Den Auftakt des ersten Sets machen Professor Lou and the Chromatics mit dem Titel Rain 40 Days. Professor Louis, eigentlich Louis Paris, ist vor allem durch seine langjährige Zusammenarbeit mit der Band The Band bekannt. Danach folgt Southern Hospitality mit Powered for the Mountain. Southern Hospitality ist ein Blues-Rock-Trio mit Damon Fowler, J.P. Source und Victor Wainwright, allesamt profilierte Musiker der US-Blues-Szene. Und abgeschlossen wird dann das Set von Sherman Holmes mit Homeless Child. Sherman Holmes ist als Mitglied der Holmes Brothers bekannt, deren Repertoire ja bekannterweise Gospel und Soul vereint. Der Titel Homeless Child gehört zu den vielgespielten Songs der Holmes Brothers und steht in der Tradition spirituell geprägter Roots-Musik. Und hier ist jetzt aber erst einmal Professor Louis and the Chromatics mit Rain 40 Days.

So, wir bleiben bei handgemachten Blues zwischen Tradition und Gegenwart und kommen zu C6 Thief mit dem Titel That's All. C6 Thief, ein amerikanischer Bluesmusiker, der vor allem in Großbritannien große Bekanntheit erlangte. Und danach folgt dann André Bisson mit Soul Survivor. Bisson ist ein kanadischer Bluesgitarrist und Sänger aus Ontario, der modernen Blues mit Soul- und Rock-Elementen verbindet. Und der dritte im Bunde ist dann Little Victor mit I Don't Get Tired. Little Victor ist auch bekannt als Victor Mack und ist ein amerikanischer Bluesgitarrist, Sänger und Produzent, der stark vom traditionellen Chicago- und West Coast Blues geprägt ist. Hier ist jetzt aber erst C6 Thief mit That's All. Und ihr seid im Juke Joint hier auf Radio Blues und Rock Garage.

0: So, die nächsten drei Stücke, die kommen so aus der Schublade Memphis Soul, European Blues und moderner Gitarrenblues. Den Auftakt machen The Barkeys mit Hole in the Wall. Die Barkeys wurden in den 1960er Jahren in Memphis gegründet und waren eng mit Stax Records verbunden. Und Hole in the Wall war 1967 ihr erster Hit und zählte zu den Klassikern des oder zählt zu den Klassikern des Memphis Soul. Danach folgte Maurizio Pugno mit Grey Matters. Pugno ist ein Bluesgitarrist und Sänger aus Italien, der seit vielen Jahren in der europäischen und amerikanischen Bluesszene aktiv ist. Und abgeschlossen wird dann diese Dreiergruppe von Paul Wyn Jones mit dem Titel Nobody But You. Jones war ein amerikanischer Gitarrist und Sänger aus Texas, der für seinen rohen, traditionell geprägten Stil bekannt war. Hier jetzt die Barkeys mit Hole in the Wall.
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Die Band The Blues Express sind die nächsten, die ihr gleich hören werdet. Und zwar hab ich da den Titel Gambling for My Bread ausgesucht. Danach folgt dann Lloyd Jones mit seinem Titel Where's My Phone? Lloyd Jones ist ein Blues- und Soul-Sänger und Gitarrist aus dem Nordwesten der USA, der seit den 1970er Jahren aktiv ist und für seine Mischung aus Blues und Rhythm and Blues und Funk bekannt ist. Und abgeschlossen wird dann das Set von People's Choice mit Mickey Dees. People's Choice ist eine Funk- und Rhythm and Blues Band aus Philadelphia, die ebenfalls seit den 1970er Jahren aktiv ist und wie gesagt, vor allem in der Soul oder im Soul- und Funk-Umfeld bekannt wurde. Hier sind jetzt aber, ist die Band Blues Express mit Gambling for My Bread.

Wir machen jetzt etwas West Coast Blues und kommen zu den Paladines. Die bringen uns den Titel Keep on Loving Me Baby. Die Paladines stammen aus Kalifornien und machen seit Anfang der 80er Jahre dort Musik und sind bekannt für ihre Mischung aus Blues, Rockabilly und Roots Rock. Danach hören wir Luther Tucker mit Can't Live Without You. Tucker war ein amerikanischer Bluesgitarrist, ebenfalls aus Kalifornien, der unter anderem als Gitarrist für Muddy Waters arbeitete. Und abgeschlossen wird dann das Set von Kyle Rowland mit Convict No. 1. Hier zuerst die Paladines mit Keep on Loving Me Baby. Ja, ihr seid im Juke Joint hier auf Radio Blues und Rock Garage.

Ich habe jetzt noch einen Funk-Titel für euch und der kommt von den Ohio Players. Die Ohio Players bringen uns gleich ihren Song Smoke. Die Band wurde Ende der 1950er Jahre in Dayton, Ohio gegründet und zählt zu den prägenden Funk- und Soul-Bands der 1970er Jahre. Danach gehen wir nach Großbritannien zu Malaya Blue. Die bringt uns ihren Titel Bring Me Your Sin. Und abgeschlossen wird dann das Set von The Good Ghetto mit dem Titel Snatch It Back. Der Titel verweist auf den Blues-Klassiker Snatch It Back and Hold It, der durch Junior Wells bekannt wurde und vielfach interpretiert worden ist. Hier jetzt aber erst die Ohio Players mit Smoke. Where there's fire.

Wir gehen jetzt in die Motown nach Detroit zu Robert McIlhenny, Rick Morgan und Matt Allen. Und die drei bringen uns ihren Titel Detroit Riot. Danach folgt Red Butler mit Shaking All Over. Und abgeschlossen wird das Set von Trudy Lynn mit ihrem Titel Turning the Same Old Corners. Lynn ist eine Blues- und Soul-Sängerin aus Houston in Texas, die seit den 1960er Jahren Musik macht und für ihren kraftvollen Soul-Blues-Stil bekannt ist. Ja, jetzt aber erst Robert McIlhenny, Rick Morgan zusammen mit Matt Allen und dem Titel Detroit Riot.

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2: Ja, mit dem nächsten Titel kommen wir auch schon zum Ende dieser Ausgabe des Juke Joints. Und dieser Titel kommt von Oscar Liddell und Chris Amor. Die bringen uns den Titel Russian. Ja, mein Name ist Volker und ich danke euch fürs Zuhören und würde mich freuen, wenn ihr auch bei der nächsten Ausgabe des Juke Joints wieder mit dabei seid. Bis dahin wünsche ich euch eine tolle Woche, eine gute Zeit, vor allem aber bleibt gesund. Bis zum nächsten Mal. Ciao.

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1: Hallo und herzlich willkommen zu meiner nagelneuen Bluesbox. Schön, dass ihr wieder dabei seid. Heute wieder reiche ich Blues, Blues, Rock und Rock für euch. Und ich starte mit dem wunderbaren Mark Broussard, der als Soulman betitelt wird, vom Musikstil her. In meinen Augen ist das ein astreiner Blues. Ich habe das Stück Home rausgesucht. Karenko heißt die Scheibe aus dem Jahre 2004. Laurie Morven Band kommt anschließend mit I Have Had Enough. Und das Stück kommt von der Scheibe Brass Deep, 2011 erschienen. Und den Abschluss der ersten Runde macht Dana Fuchs mit Cool Enough aus ihrer Live-Scheibe Live in New York 2007 bereits erschienen. Ich wünsche euch ganz viel Spaß bei meiner heutigen Sendung.

Ja, liebe Leute, es geht weiter mit der Tedeschi Trucks Band. Natürlich ganz feine Musik. Midnight in Harlem, die Nummer ist bekannt. Revelator heißt das Album aus dem Jahre 2011, ganz entspannt. Ebenso Cap Mo, Cut Outside heißt das Stück. Oklahoma, die Scheibe aus dem Jahre 2019. Ganz feinen Blues kommt auch von Vanya Sky. Auch eine ganz tolle Sängerin und Gitarristin natürlich. Und die hat auch den Blues im Blut. Hard Times heißt das Stück. Woman Named Trouble heißt die Scheibe. 2020 erschienen.

Ihr hört Michaels Bluesbox bei Radio Blues und Rock Garage. Laura Cox liegt auf, die Französin, die macht jetzt wieder die Blues-Rock-Kiste auf mit dem Stück Fire Fire aus dem gleichnamigen Album, 2019 erschienen. Cass Clayton Band nimmt ein Stückchen das Gas raus. We are all going down heißt die Nummer. Und das ist eine Single-Auskopplung aus dem Jahre 2022. Und Liza McCall schließt die Runde ab. Do You Think heißt die Nummer. My Friends, das Album aus dem Jahre 2022.

Besucht uns auch mal auf unserer Webseite bluesundrockgarage.de. Da seht ihr das Team, da seht ihr die ganzen Moderatoren, die 24/7 für euch Musik raussuchen und auflegen und moderieren. Es gibt auch ein Gästebuch, da könnt ihr eine Eintragung machen und euch natürlich auch ein Musikstück wünschen, das wir dann in einer der nächsten Sendungen spielen. Kenny Wayne Shepherd liegt auf. Ja, wenn der in die Seiten greift, da ist Obacht geboten. Watch You Go habe ich rausgesucht. Dirt on My Diamonds Volume 2 2024 erschienen. Samantha Fish kommt anschließend mit einer Live-Nummer Bulletproof. Und das ist aus ihrem Album Live. Und den Abschluss macht Jeremiah Johnson. Ecstasy, auch eine Live-Version, live in New England 2024 erschienen.

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0: Der unvergessene Jeff Healey liegt nun auf. Mit seiner Band hatte er Hoochie Coochie Man gecovert. Hoochie Coochie Man ist ja ein uralter Blues-Standard von Muddy Waters ursprünglich aufgenommen. Und Hoochie Coochie steht eigentlich für einen erotischen Tanz, einen Bauchtanz, aber das nur nebenbei. Roadhouse heißt die Scheibe dazu, The Lost Soundtrack als Vermerk. Und dann kommt Joe Bonamassa, Drive by the Exit Sign aus seinem Album Triggerfinger 2025 erschienen. Und die Band Catfish schließt die Runde ab mit dem leider viel zu früh verstorbenen Gitarristen Matthew Matt Long. Time to Fly heißt die Scheibe, aus dem gleichnamigen Album 2025 erschienen.
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Jetzt habe ich den Andy Robson and the Urban Fox Network aufliegen, Listening to the Blues Alone. Andy Robson wohnt in Berlin und ist ein ganz toller Gitarrist, Blues-Gitarrist und Sänger. Und ich habe schon immer wieder mal ein paar Stücke von ihm gespielt. Hoffentlich kommt da noch mehr. Simplicity from Tales of the Blues im letzten Jahr erschienen. Claudia Kane, eine Wahnsinnsrockröhre, die auch den Blues beherrscht, den Bluesrock. Long Distance Calls aus der Fernsehserie, ein Song aus der Fernsehserie Die Rote Meile. Vielleicht hat es jemand gesehen. Und den Abschluss der vorletzten Runde macht Caro Tritschler. Do It Again habe ich rausgesucht aus ihrer Scheibe When You Know, You Know. 2025 ist das Stück erschienen.

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2: Ja, drei Stücke habe ich natürlich noch für euch, bevor die Bluesbox für heute geschlossen wird. Ich habe den Andreas Kümmert rausgesucht. Ich habe letztes Jahr ein Konzert mit ihm erlebt, wo er eine Live-CD aufgenommen hat, die jetzt vor kurzem auch released wurde. A-Live heißt die und ich habe das Stück Miracles rausgesucht und wie gesagt, sie ist dieses Jahr erschienen. Danny Wilde kommt anschließend, auch eine ganz, ganz tolle Gitarristin und Sängerin aus Großbritannien. Sie kann verschiedene Stile, sie kann Blues, sie kann Country und sie kann auch Pop-Songs. Aber was ich jetzt rausgesucht habe, ist ein klarer Blues-Song. Deeper Than Black heißt das Stück. The Wise Tone Sessions heißt das Album aus diesem Jahre 2026. Und Eliza Neal schließt die heutige Sendung ab. Sie ist eine Amerikanerin, eine ganz bekannte Blues-Rock-Sängerin dort. Sie kann alles, sie kann arrangieren, sie kann songwriten, sie kann Platten produzieren, sie kann in diesem Genre sehr, sehr viel. Blues Bombshell habe ich rausgesucht. Thunder in the House heißt das Album aus diesem Jahre 2026. Das wäre es gewesen, liebe Leute. Schaltet wieder ein nächste Woche zu meiner neuen Sendung oder hört euch auch gerne die Wiederholungen an. Wir hören uns wieder. Passt auf euch auf, bleibt gesund. Tschüss, bis zum nächsten Mal, euer Michael.

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1: Ja, geil. Genau. Und jetzt noch die Chords schön lassen.

Hallo liebe Bluesfreunde, hier ist Gerts Bluesgarage. Für die Sendung habe ich euch heute wieder feinen Blues herausgesucht. Oldies, Klassiker und Neuvorstellungen. Herzlich willkommen in meiner Sendung Gerts Bluesgarage hier auf Radio Blues und Rockgarage. Die erste Runde beginnt mit drei Neuvorstellungen der Mystics, Train to Glory, und die Mystics ist eine feine Band mit feinem Blues. Danach Handsome Jack, den wir in der Sendung zweimal haben, mit seiner aktuellen LP oder Album, ganz wie ihr wollt, Barnburners. Vom Album für euch Poly Moly, den Abschluss macht Rob Williams and the Blues Drivers, Knock Me Down, ebenfalls eine neue Single.

Die nächste Runde ist eine Frauen-Power-Blues-Runde. Sie beginnt mit Alice Bailey. Sie hat ein neues Album eingespielt, Can't Take My Story Away. Vom Album für euch rausgesucht, Take a Step Back. Danach die wunderbare Jonja Taylor mit dem Song Love Lives Here vom neu erschienenen Album 2025 Black and Gold. Den Abschluss macht Elisa Nils. Liebe Grüße an die Elisa. Sie hat eine Single ausgekoppelt, Love Will.

Die nächste Runde beginnt mit Stefan Hillesheim. Der Stefan stammt aus Koblenz und lebt schon eine ganze Zeit in den Staaten. Er hat 2022 ein Live-Album eingespielt, At the Rosa Lounge in Chicago. Liebe Grüße an den Stefan. Vom Album habe ich für euch rausgesucht My Poor Heart. Danach Mike Sido mit Outside or the East Side vom gleichnamigen Album, das dieses Jahr neu erschienen ist. Den Abschluss macht Walter Traut, feat. Joe Bonamassa, das kann nur gut werden. 2017 haben sie das Album We All In This Together eingespielt. Den gleichnamigen Song habe ich für euch rausgesucht.

0: In der letzten Woche hat uns der Craig Taylor sein neues Album in die Redaktion geschickt und das finde ich ist richtig gut. Craig Taylor Band mit dem neuen Album 2026 natürlich erschienen. Take a Left, den Song Ain't Got You. Danach Lil Magic Sam, liebe Grüße zum Sam, Looking So Fine vom Album Tried Out, das 2025 erschienen ist. Den Abschluss macht Kevin Bird mit Home Going Time, ebenfalls eine Single von diesem Jahr.
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Die nächste Runde beginnt mit einem Blueskünstler, den ich so noch nicht kenne und euch den auch gern vorstellen möchte. Garrett T. Willie, I'm Late. 2026 hat er ein Album eingespielt, Bill's Café. Danach Salomon Hicks, und der Salomon Hicks spielt einen feinen Blues. Er hat ein neues Album eingespielt, How Did Ever Get This Blue. Vom Album für euch I'm Burning Up. Den Abschluss macht Memphis Lightning mit Strings Attached. 2025 kam das Album Don't Odell's Legends heraus.

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1: Der Klaus aus Leipzig hat mir geschrieben, er wünscht sich einen Song von Warren Haynes und das kann nur gut werden. Warren Haynes spielt einen wunderbaren Blues. Er hat 1993 ein Album eingespielt, Tales of the Ordinary Madness. Der Klaus grüßt damit alle seine Freunde und natürlich

natürlich alle Zuhörer. Vom Album wünscht er sich I Be The One. Danach die Band Sheepdogs mit einer Neuveröffentlichung, ein Album Keep Out Of The Storm. Vom Album für euch rausgesucht, ebenfalls den gleichnamigen Song. Den Abschluss macht Tinsley Ellis mit Sunnyland vom Album Labor of Love, das ebenfalls dieses Jahr neu erschienen ist.

ebenfalls ganz frisch in die Redaktion geschickt bekommen, die Band Voodoo Ramble, und das ist richtig feiner Blues. Sie haben 2026 ein neues Album eingespielt, Make in the UK, das Ganze live. Vom Album habe ich für euch rausgesucht Little Blue Screen. Wie gesagt, liebe Grüße an die Band. Danach Jason Ricci mit Sticks of the Shit, 2026 die gleichnamige Single. Den Abschluss der Runde macht Lil Ed and the Blues Imperials mit Bad All by Myself. Das Album, das er dieses Jahr neu herausgebracht, heißt Slideways.

0: Das war's schon wieder mit meiner Sendung Erzblues Garage. Ich hoffe, die Sendung hat euch gefallen. Ihr bleibt mir gewogen, hört am nächsten Dienstag 20 Uhr wieder in meine Sendung. Die 2 Stunden sind wie im Flug vergangen. Ich freue mich, dass ihr in meiner Sendung dabei geblieben seid. Die letzte Runde habe ich nochmal 3 wunderbare Blues-Songs herausgesucht. Alles 3 Neuvorstellungen und Singles. Den Anfang macht The Right Reverend Crow and the Nathan Bell Band. Was ein Bandname. Die Single bzw. der Song heißt Hard Walker. Danach Mick Clark mit der Single Blues Before Sunrise. Den Abschluss für die Sendung machen die Raconers mit dem Album bzw. Single ist wohl besser. Second Skin. Euch eine gute Woche.
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Hallo liebe Bluesfreunde, hier ist Gerts Bluesgarage. Für die Sendung habe ich euch heute wieder feinen Blues herausgesucht. Oldies, Klassiker und Neuvorstellungen. Herzlich willkommen in meiner Sendung Gerts Bluesgarage hier auf Radio Blues und Rock Garage. Die erste Runde beginnt mit den Blues Bones. Sie haben 2015 ein Album eingespielt, Saved by the Blues, das ich mir immer wieder anhören kann. Vom Album habe ich für euch rausgesucht Moonshine, danach Rival Sun mit Only One vom 2011 erschienenen Album Pressure and Time. Den Abschluss macht Spencer McKenzie mit dem Song What You Do. Das Ganze war eine Single von 2025.

Die nächste Runde beginnt mit T.G. Copperfield. Liebe Grüße an den Thilo. Er hat 2025 ein wunderbares Album eingespielt, All in Your Head. Den gleichnamigen Song habe ich für euch rausgesucht. Im Anschluss hört ihr den Thilo mit seinen News und es sind ein paar interessante News dabei. Vor allem ist er die Vorband für Robert John and the Wreck. Den habe ich im Anschluss gleich rausgesucht mit dem Song Run Back to Me vom gleichnamigen Album, das dieses Jahr erschienen ist. Den Abschluss macht Alastair Green mit Watch Tell Me vom Album 2020 erschienen The New World Blues.

machen, sondern ich mache Geld, um Musik zu machen. Also alles, was ich wieder einnehme, das stecke ich wieder in neue Produktionen rein und dann gehen wir wieder on Tour und dann machen wir ein neues Album und so. Und ja, das kommt jetzt dann auch wieder. Komme ich vielleicht gleich dazu. Aber jetzt erstmal die Tour. Wir sind unterwegs mit dem TG Copperfield Acoustic Trio. Das ist der Er am Schlagzeug, der Klaus an den Keys und ich. Und dann haben wir noch die Electric Band. Wenn dann ist noch zusätzlich der Carlos am Bass mit dabei. Und da sind wir in Deutschland, Österreich unterwegs. Und jetzt geht es dann gleich wieder weiter. In Leipzig ist die nächste Station, dann Freital und Bischofsgrün. Und was ein großes Highlight für mich auch ist, in ein paar Tagen spielen wir mit Robert John and the Rag. Das ist eine Band, die wir sehr gerne mögen. Und mit denen spielen wir im Taz in Burg Lengfeld, so eine Doppelshow. Das wird so ein richtig schönes Southern Rock und Blues Rock Ding werden. Das wird richtig cool. Freue ich mich darauf. Sonst noch Neues? Ja, wir haben natürlich auch die Zeit genutzt, jetzt über die Winterpause sozusagen ein bisschen Musik zu machen. Wir spielen ja unsere Alben immer live im Studio ein. Das ist ganz wichtig für uns, um diesen analogen Blues-Rock-Vibe hier zu erzeugen. Und diesmal haben wir uns eine ganz besondere Challenge vorgenommen gehabt. Also wir haben gesagt, wir wollen ins Studio gehen und haben noch gar nichts arrangiert, sondern im Studio die ersten zwei, drei Takes, die passieren, werden dort gleich arrangiert und aufgenommen. Und das haben wir dann über 2 Tage gemacht und dabei haben wir ein Album eingespielt in nur 13 Stunden. Und das wird dann in der zweiten Jahreshälfte erscheinen. Also ist ganz, ganz viel los bei uns und ich freue mich auf die vielen Leute, die immer wieder zu unseren Konzerten kommen. Wer uns kennt, weiß, dass wir dann auch immer gerne ein bisschen plaudern mit den Leuten. Das freut uns ganz besonders. Wer den Newsletter noch nicht hat, der kann sich da gerne eintragen. Der kriegt dann immer alle Informationen aus erster Hand. Und ja, was bleibt mir sonst noch zu sagen? Wir machen einfach immer weiter. Musik ist unser Leben. Blues Rock, Rock'n'Roll und Americana. Dafür leben wir. Und ja, wir freuen uns auf euch.

Die nächste Runde ist eine Frauen-Power-Blues-Runde. Sie beginnt mit Hannah Wicklund, False and Hollow, vom 2026 erschienenen Album The Living Fault. Danach Ellie Venable, Feed Body Guy, Texas, Louisiana, ein wunderbarer Blues. 2023 haben sie gemeinsam das Album Real Gone herausgebracht. Den Abschluss macht Joseline und Chris Arndt, Sugar and Spice, vom gleichnamigen Album, das 2021 erschienen ist.

Ihr seid immer noch in meiner Sendung Gerds Blues Garage hier auf Radio Blues und Rock Garage. Die nächste Runde beginnt mit einer Band, die ich mir immer wieder gern anhöre. Altered Five Blues Band, Whiskey Got Me Married von 2024 vom Album Testifying. Danach der wunderbare Lawrence Jones mit One Life. 2025 kam das gleichnamige Album heraus. Den Abschluss macht Davy Knowles mit Someone Else Dreams vom gleichnamigen Album, das ebenfalls 2025 erschienen ist.

Die nächste Runde beginnt mit Matthew Patrick, der 2025 ein wunderbares Album eingespielt hat, Authentico. Vom Album für euch Monkey, danach Will Wild, liebe Grüße an den Will. Er hat ebenfalls 2025 ein wunderbares Album eingespielt, Blues is Still Alive. Vom Album für euch Learn to How to Love. Den Abschluss macht die ebenfalls wunderbare Band, die mir richtig gut gefällt, Delta Generators mit I Got You vom gleichnamigen Album, das 2026 erschienen ist.

Die nächste Runde ist wieder eine Frauen-Power-Blues-Runde. Sie beginnt mit Kathleen Crisco and the Broadcast, was ein Bandname Let It Ride vom gleichnamigen Album, das 2025 erschienen ist. Danach die wunderbare Vanya Sky. Liebe Grüße an die Vanya. Sie hat von ihrem Album Alsace All Areas, das ganze live von 2025, einen Song mitgebracht. Hero, ein wunderbarer Live-Song. Den Abschluss macht Sue Foley mit High Roller. 2023 hat sie das Album live in Austin Volume 1 eingespielt und das ist immer wieder gut.

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1: Die nächste Runde beginnt mit einer Neuvorstellung. Beigefish ist eine Hausband des Senders. Hier ist natürlich der John Schisseler am Mikrofon. Er hat eine neue Single in die Redaktion geschickt, High Roller. Und er hat im Anschluss noch etwas Werbung für euch dabei. Danach die Jimmy Roger All-Star Band mit Sweet Home Chicago, natürlich ein Klassiker. 2010 haben sie das Album Blues, Blues, Blues eingespielt. Den Abschluss macht Ronnie Earl mit Southside Stomp von 2017. Das Album hieß The Luckiest Man.

Das war's schon wieder mit meiner Sendung Gerds Blues Garage. Ich hoffe, die Sendung hat euch gefallen. Ihr bleibt mir gewogen, hört am nächsten Dienstag 20 Uhr wieder in meine Sendung. Das war's auch schon wieder mit meiner Sendung Gerds Blues Garage hier auf Radio Blues und Rock Garage. Die 2 Stunden sind wie im Flug vergangen. Für die letzte Runde habe ich euch nochmal 3 wunderbare Songs herausgesucht. Den Anfang macht John Mellencamp mit dem Song Grand View. 2017 hat er das Album Sad Clowns and Hillbillies eingespielt. Danach Eric Steckel mit Tennessee. 2022 hat er das Album The Steakhouse Session Volume 1 eingespielt. Den Abschluss für die Sendung macht Mike Ferris mit Heavy on the Humble vom gleichnamigen Album, das 2025 erschienen ist. Euch eine gute Woche.

Hallo liebe Bluesfreunde, hier ist Gerts Bluesgarage. Für die Sendung habe ich euch heute wieder feinen Blues herausgesucht. Oldies, Klassiker und Neuvorstellungen. Herzlich willkommen in meiner Sendung Gerts Bluesgarage hier auf Radio Blues und Rock Garage. Die erste Runde habe ich drei Neuvorstellungen. GA20, was eine Band, haben eine neue Single auf den Markt geworfen, Crazy Love, wie gesagt von 2026, ebenfalls ganz neu auf dem Plattenteller, Joe Bonamassa, Tattoo Lady, das Ganze live. Den Abschluss macht Robert John and the Rag, Run Back to Me, ebenfalls vom gleichnamigen Album, das dieses Jahr erschienen ist.

0: Die nächste Runde beginnt mit einer deutschen Sängerin, die in England lebt, Leonie Jacobi. Liebe Grüße an die Leonie. Sie hat 2025 ein Album eingespielt, What Are The People Gonna Say? Vom Album für euch Car Crash With Fireworks. Danach Parker Barrow, eine Band, die überzeugt, und ihre Single, die knallt rein, und deswegen spiele ich die euch nochmal vor. Blinded. Den Abschluss macht J.P. Soares and Anne Harris mit Going to South Carolina, das Album gleichnamig wie praktisch von diesem Jahr.
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Die nächste Runde beginnt mit einer Neuvorstellung. Mike Stocksdale kannte ich bisher noch nicht, hat dieses Jahr eine Single ausgekoppelt, Wolf's Blues. Und so wie ich finde, macht er das richtig gut. Danach Warren Haynes, Bank of the Deep End, das Ganze live vom gleichnamigen Album. Den Abschluss macht Kristen Kingfish Ingram, Empty Promises, das Ganze live vom gleichnamigen Album, das 2020 erschienen ist, aber immer noch ein unglaublich guter Song.

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1: Die nächste Runde beginnt mit einer Band, die mich für dieses Jahr komplett überzeugt hat. Voodoo Ramble, liebe Grüße an die Jungs. 2026 haben sie ein Album eingespielt, Made in UK, das Ganze live. Vom Album für euch Street Living. Danach ein Klassiker für den Klaus aus Leipzig. Er hat sich einen Song von den Stones gewünscht, Gimme Shelter. Und den kann man sich immer wieder anhören. Er ist vom Album The Best of Rolling Stones von 1982. Den Abschluss macht Government Mule mit Broke Down on the Bruce, das Ganze live. 2019 haben sie das Album Bring on the Music eingespielt und das kann man sich auch jederzeit wieder anhören.

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0: In der nächsten Runde geht die Reise nach Deutschland, ganz genau nach Berlin. Eine meiner Bands, die ich immer wieder gern höre, sind die Monkeyheads. Kann ich nur empfehlen. Der Sänger Tommy ist ein sehr guter Freund und er hat eine Stimme, die begeistert. Waiting for the Wind, ein wunderbarer Song. Liebe Grüße an die Jungs. Danach Mike Onesco, der bei uns im Sender eine Sendung übernommen hat und eine gute Single auf den Markt gebracht hat. Smokehouse Session Volume 3. Vom Album für euch Every Night Feed Blindside Blues Band. Liebe Grüße an den Mike. Den Abschluss der Runde macht die Band The Black Water Fever, Can't Help Yourself, vom gleichnamigen Album, das dieses Jahr herausgekommen ist.
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0: Anthony Gomez hat mich angeschrieben und wir schreiben uns öfters mal und er wünscht sich dann einen Song, den ich von ihm spiele in meiner Sendung. Und so ist es jetzt auch wieder geschehen. Der Anthony hat sich einen Song gewünscht. Stealing from the Devil vom Album Peace, Love and Loud Guitars von 2018. Und den Wunsch habe ich ihn sehr gerne erfüllt. Ein wunderbarer Song. Liebe Grüße an den Anthony. Danach die Cold Stars. Man can't hold out much longer. 2026 kam das gleichnamige Album heraus. Den Abschluss macht die wunderbare Band Boogie Beats, Jumper on the Line, Feed Dunaway Burnside, ein wunderbarer Song vom Album Don't Be So Man, 2026 erschienen.
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0: Den Sender Radio Blues und Rock Garage, den ihr gerade hört mit meiner Sendung Gerds Blues Garage, den gibt's schon seit 2018 und er macht immer noch Furore. Wir haben jede Menge Moderatoren, jede Menge gute Sendungen. Eine Band, die von Anfang an dabei ist, ist Beachfish und das nicht umsonst. Liebe Grüße an den John Schisler, High Roller vom diesem Jahr 2026 ausgekoppelte Single. In der Erwartung, die LP kommt Ende des Jahres. Liebe Grüße an den John. Danach Supersonic, Blues Machine, was eine Band, Going Down, das ganze live natürlich ein Klassiker. 2019 hat die Band das Album Road Chronicles eingespielt, das ganze live. Danach Will Wild, liebe Grüße an den Will, Stole My Love. 2025 hat er das wunderbare Album Blues Is Still Alive eingespielt.
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Das war's schon wieder mit meiner Sendung Erz Blues Garage. Ich hoffe, die Sendung hat euch gefallen. Ihr bleibt mir gewogen, hört am nächsten Dienstag 20 Uhr wieder in meine Sendung. Für die letzte Runde habe ich euch nochmal zwei wunderbare Songs herausgesucht. Meine Lieblingsband Blindside Blues Band mit Mike Onesko nochmal an der Gitarre und am Mikrofon. 2012 hat er das Album Live at the Crossroads eingespielt. Rambling on my mind, das ganze live, und der Song ist richtig gut. Den Abschluss macht Mike Sido mit dem Song Down Don't Brother Me vom 2026 erschienenen Album Outside or the East Side. Euch eine gute Woche.

Hallo liebe Bluesfreunde, hier ist Gerts Bluesgarage. Für die Sendung habe ich euch heute wieder feinen Blues herausgesucht. Oldies, Klassiker und Neuvorstellungen. Herzlich willkommen in meiner Sendung Gerts Bluesgarage hier auf Radio Blues und Rockgarage. Die erste Runde ist eine Ostblock-Blues-Runde mit Songs aus der ehemaligen DDR. Die Runde beginnt Stefan Distelmann mit einem Song, der mir immer wieder gut gefällt, Hof vom Prenzlauer Berg. 1996 kam das Album Folk Blues Best heraus. Hier noch einen Hinweis in eigener Sache. Am 29.01. wird es auf dem Sender mit mir eine Sondersendung zum Thema Stefan Distelmann geben. Danach Bernd Kleinow, liebe Grüße an den Bernd. 2011 hat er das wunderbare Album The Harp eingespielt. Vom Album für euch Walking on the Sunset. Danach Engerling mit dem Song Gleichschritt. 1997 kam das Album Blues und Tagtraum heraus. 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

0: Die nächste Runde beginnt mit einem Musikwunsch, vielmehr mit einem Musikhinweis. Mein Moderatorenkollege, der André, der montags dran ist, ist ein riesen Stonewater-Band-Fan. Ich habe von der Band für euch rausgesucht und für den André Stony Rock vom Album 2023 erschienen Make Me Try. Liebe Grüße an die Band. Danach Monkey Heads mit dem Sänger, dem Tommy, und der Junge hat eine Stimme, unglaublich. Liebe Grüße an die Band. Waiting for the Wind. 2017 kam das Album Monkey Heads heraus. Den Abschluss macht die serbische Bluesband Cotton Pickers. Liebe Grüße an die Band. Und die Jungs spielen einen Bluesrock, der geht richtig ab. 2025, ganz frisch auf dem Plattenteller, das Album Picking Out Strong. Vom Album für euch Free.
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In der nächsten Runde geht die Reise in die Schweiz. Wir haben auf dem Plattenteller Diana Nehmer. Wir hatten sie schon in den letzten Sendungen und ich finde, sie hat eine wunderbare Stimme. 2025 hat sie das Album Stormy Soul eingespielt vom Album für euch Your Voice. Danach geht's zu Lisa Frank, She's a Bird, das Album ebenfalls frisch auf dem Plattenteller 2025 erschienen. Den Abschluss macht die wunderbare Lee Aaron mit Speedfire Woman, was ein Song. 2022 kam das wunderbare Album Elevate heraus.

In der letzten Woche habe ich eine LP oder ein Album, ganz wie ihr wollt, in die Redaktion bekommen von Eddie Cold Band Feat Larry Doc Watkins. Und die LP ist richtig cool. Liebe Grüße an den Eddie. 2025, wie gesagt, relativ frisch noch das Album Blues in My Heart. Vom Album für euch Girls. Danach Little Magic Sam. Blues vom feinsten, Living Town vom Album Try It Out, das ebenfalls relativ frisch noch von 2025 ist. Den Abschluss macht Gino Vanelli mit Black Cars und manchmal geht's mir so, ich höre einen Song, kenne ihn, weiß aber nicht, wer ihn gesungen hat. Und so war es hier beim Gino Vanelli. Deswegen stelle ich euch den Song nochmal vor und ich finde ihn richtig gut. Das Erscheinungsjahr war 2009 vom Album Black Cars.

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0: Vor der nächsten Runde muss ich mich nochmal hier im Radio outen. Ich bin ein absoluter Peter Frampton-Fan. Ich habe seine Musik schon von jungen Jahren verfolgt und er hat 1976 ein Album herausgebracht, so ziemlich das erste, wie ich glaube. Und das ist genau 50 Jahre her. Er wird uns im Anschluss dazu noch was erzählen. Ich habe mir meinen Lieblingssong von Peter herausgesucht, Show Me The Way. Wie gesagt, das Album 1976, Frampton Comes Alive. Danach Teddy Swims mit einem wunderbaren Song, Bad Dreams, vom 2024 erschienenen Album Bad Dreams. Den Abschluss macht Grace Fyre mit I'm a Dreaming von 2021 vom Album Trapped in Society.
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0: Wenn es eine Band gibt, die mich immer wieder überrascht, dann ist das The Hoodoo Man. Sie spielen einen Blues, der einen unter die Haut geht. 2025 haben sie das Album Shade That Boogie eingespielt. Vom Album für euch den Song Hoodoo Man Blues. Liebe Grüße an die Jungs. Dann habe ich einen Song vom Don P and the Blue Jacks bekommen, eine Single Feel So Fine, und den Song finde ich richtig gut. Liebe Grüße an die Jungs. Den Abschluss mache ich für meinen Moderatorenkollegen, den Andreas. Er hat mir einen wunderbaren Tipp gegeben, Southside Johnny and the Asbury Jukes Coming Back, was ein Song 1991 auf dem Album Better Days veröffentlicht.
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Zoe Schwartz und Rob Correll haben im letzten Jahr, was ja noch nicht so weit zurückliegt, ein wunderbares Album veröffentlicht, Colorful of House. Und das hat für mich Riesenpotenzial. Vom Album für euch den Song City of Blues, danach die Rockröhre aus Kanada, Lee Aaron, Rock Bottom Revolution, und der Song geht ab. 2022 hat sie das Album Elevate eingespielt, danach geht die Reise zum Abschluss nach Polen. Die Bluesfighters und Gregor Köpczyk, einen Song, der auch ebenfalls unter die Haut geht. Liebe Grüße an die Jungs. Dancing in the Night vom gleichnamigen Album, das im letzten Jahr erschienen ist.

0: Die nächste Runde beginnt mit Marcus King, der eine wunderbare Karriere hingelegt hat. 2022 hat er das Album Young Blood herausgesucht, vom Album für euch Hard Working Men, und der Song ist richtig gut. Danach Bennett Matteo Band mit Oh Lord. 2022 hat er das Album Shake the Roots herausgebracht. Danach meine Lieblingsband, die Band des Jahres 2025, Tier. Von der Band für euch Bad Blood, liebe Grüße an die Band. Das Album hieß Black Backwood Blues von 2025.
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Das war's schon wieder mit meiner Sendung Erz Blues Garage. Ich hoffe, die Sendung hat euch gefallen. Ihr bleibt mir gewogen, hört am nächsten Dienstag 20 Uhr wieder in meine Sendung. Die 2 Stunden sind wie im Flug vergangen. Es hat mir wieder richtig Spaß gemacht, für euch Musik aufzulegen. Für die letzte Runde habe ich euch nochmal 2 wunderbare Songs herausgesucht. Samantha King and the Midnight Outfit, was ein Bandname, Waiting on the Train. 2024 kam das Album Samantha King and the Midnight Outfit heraus. Den Abschluss macht die wunderbare Vanya Sky. Liebe Grüße an die Vanya. Sie hat uns von ihrer Live-LP SS All Areas den Song To Love Somebody mitgebracht und der ist immer wieder gut zu hören. Euch eine gute Woche.

0: Hallo und herzlich willkommen. Ihr seid hier richtig bei der nagelneuen Bluesbox. Schön, dass ihr dabei seid. Ja, wie immer habe ich für euch reichlich Musik rausgesucht, Neuigkeiten, Mittelalter und vielleicht auch ältere Teile. Ich fange mit Jan Gerfast an, den schwedischen Blues- und Rock-Gitarristen. I Can't Resist You heißt die Nummer aus dem Album Rolling with the Blues, 1992 erschienen. Und 1998 kam Etta James mit der Nummer Inner City Blues Make Me Wanna Hula und das Album hieß Live, Love and the Blues. Und den Abschluss macht Michael Schenker und Gary Barton. Michael Schenker, man kennt den Bruder Rudolf Schenker, das sind Scorpions-Aktivisten. Night of the Stair heißt das Stück und das Album dazu heißt Gypsy Lady aus dem Jahre 2009. Viel Spaß bei meiner heutigen Sendung.
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Beim Heraussuchen der Musikstücke für die heutige Sendung bin ich über Karin Rudefeld gestoßen and the Dr. Blues, so heißt die Band, und die kommen ebenfalls aus Schweden, machen coolen Blues. Monsters Ball heißt das Stück. Aus ihrem Album Magic Brew 2009 ist die Nummer erschienen. Anschließend kommen die Smoky Fingers, da geht's bluesrockig los. Ride of Love heißt das Stück. Columbia Way heißt das Album, 2011 erschienen. Und eine neuere Nummer habe ich ihnen dran gehängt. Beige Fish kommt mit A Handshake, A Pencil and a Smile, auch eine coole Nummer. Forgotten Gems aus ihrer nagelneuen Scheibe von diesem Jahr 2026. Viel Spaß!

Jetzt habe ich nur noch neue Stücke aus dem Jahre 2026 für euch rausgesucht. Es gibt so viel tolles Material, da kann man nicht drüber hinwegsehen. Albert Castilla, den hatte ich ja schon hier und da mal aufliegen, In My America. Und Amerika ist ja jetzt 250 Jahre alt geworden, zumindest die USA. Grits and Glory heißt das Album 2026. Und ebenfalls aus diesem Jahr Annie Piper mit der tollen Nummer Angel from Montgomery. Men are like potato chips. Das ist ja ein interessanter Titel für eine Scheibe aus diesem Jahr. Artimus the Poet kommt mit Forever Yours in Dreams aus seiner Scheibe Blues to Rocket.

0: und macht weiterhin Werbung für den Radio Blues und Rock Garage, macht Werbung für meine Sendung Michaels Bluesbox und natürlich die von meinen Kollegen, die jede Woche für euch eine neue Sendung präsentieren. Der nächste Titel hat mich am Anfang etwas verwundert. Beth Hart, Wonderful World aus ihrer neuen Scheibe You Still Got Me. Und in den ersten paar Takten hatte ich gedacht, das ist nicht Beth Hart. Aber sie hat so eine wandelbare Stimme und das Teil klingt richtig gut. Holly Rogers kommt mit dem Stück Some Kind of Love. Everything's Fine aus ihrer Scheibe 2026 hatte ich bis jetzt noch nicht aufgelegt. Stevie Hawkins kommt mit Life Support aus der Scheibe Soul and Blues, auch aus diesem Jahr.
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0: Und die Purple ist ja nach wie vor immer noch unterwegs und die machen das auch richtig toll, richtig gut mit ihrem neuen Gitarristen. Ich habe das Stück Enya rausgesucht, das wurde live in Dresden 2024 gespielt und das Album dazu heißt Guilt Trippin. Joe Bonamassa, ja, den spiele ich immer wieder gern. Tattooed Lady heißt das Stück aus seiner Scheibe Bad Penny, auch eine ganz neue, eine Live-Version. Und Kenny Wayne Shepherd hat ja auch ein richtig tolles Ding rausgebracht. Ledbetter Heights 30th Anniversary Sessions. Ja, der hat seine alte Scheibe komplett nochmal aufgenommen. Nicht remastered, er hat sie komplett aufgenommen. Everybody Gets the Blues habe ich rausgesucht aus dieser Scheibe aus diesem Jahr. Viel Spaß.
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Ja, der Frank aus Nordheim hat mir geschrieben, er ist ein Hammond-Fan, Hammond-Orgel-Fan, übrigens genau wie ich. Mike Little sollte ich mir mal anhören, habe ich gemacht. Earlene habe ich rausgesucht, eine coole Nummer. Matt Anderson wirkt damit. Keys to the Universe heißt die Scheibe 2026. Mr. Big, ja, den kennt man ja aus den 90er Jahren. If That's What It Takes heißt die Nummer. Wurde remastered. Hey Man, das Album auch aus diesem Jahr. Und den Abschluss der Runde macht Owen Campbell, Leave It Alone, aus dem Album The Pilgrim 2013 erschienen.

Ihr hört Michaels Bluesbox bei Radio Blues und Rock Garage. Ich habe noch weitere drei wunderbare Titel für euch. The Black Tornado. Das ist eine coole Nummer, so mit ordentlich Bläsereinsatz. Das hört man richtig gut, da müsst ihr mal reinhören. Hold My Lover Tight heißt das Stück. Live at Hotel Cecil aus diesem Jahre 2026. Und ebenso aus diesem Jahr kommt Voodoo Blues Band, auch eine ganz feine Band. Wir machen auch ganz feinen Blues. Be My Friend, sagen sie. Mojo Train heißt die Scheibe dazu. Und den Abschluss machen The Cousins Project mit Christina Stajkos. Das ist eine ruhige Nummer, das müsst ihr ja auch ab und zu mal wieder haben, damit ihr wieder ein bisschen runterkommt. Wasteland heißt das Stück und das Album dazu heißt Beautiful Blood aus dem Jahre 2012.

0: Ja, wenn Gerd Winkler dengeln geht, so wie er mir immer sagt, dann schnappt er sich seine Freunde, geht ins Studio und nimmt Musik auf. Das hat er hier auch wieder gemacht mit dem Stück Hallo Sonne. Und das kommt aus seinem Album Sonne, Sonne, wo bist du? Und Sonne haben wir ja momentan reichlich. Dieses Jahr ist das Stück erschienen und das rockt ganz ordentlich. Und Tom Stone Whiskey macht den Abschluss für die heutige Sendung Heartbreak Hell. Come Get Some heißt die Scheibe aus diesem Jahre 2026. Ich hoffe, ihr habt Spaß gehabt an meiner Sendung. Ich habe das Richtige für euch rausgesucht. Ihr könnt euch jederzeit was wünschen. Schreibt uns einfach direkt an den Sender oder hier über Facebook oder die Webseite. Wir spielen dann das Stück so bald wie möglich. Passt auf euch auf, bleibt gesund. Tschüss, bis zum nächsten Mal, euer Michael.
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1: Einen wunderschönen und gemütlichen Sommerabend wünscht Andreas alias Ante hier direkt aus Leipzig. Wir haben hier einen wunderschönen lauen Sommerabend und es ist Grund genug, feinste Musik hier rauszuschicken, die ich zusammengestellt habe. Ich würde gleich loslegen, nach dem Motto kurze Rede, kurzer Sinn. Erste Nummer kommt von Tony Genflon. Hier ist eine Version von Hey Joe. Zweite Nummer dann in der ersten Runde kommt mal wieder von Meister Joe Bonamassa. Bad Penny ist eine schöne Live-Aufnahme von ihm. Letzter Song dann im ersten Dreier-Set, die altbewährten und geliebten Rolling Stones. You Know I'm Good von ihrer letzten und neuesten Scheibe von 26, die mir persönlich sehr gut gefällt. Also Leute, auf geht's, viel Spaß!

Im zweiten Set kommen wir heute gleich mal zur singenden bzw. musizierenden Weiblichkeit. Da sind drei ganz reizende Damen am Start heute hier. Erste Lady nennt sich Dennis LaCrasse. Ihr Song heute Go Bad Mouse Yourself. Zweite Nummer kommt von Victoria aus Big Easy, Playing Me a Fool. Letzte Nummer dann in dieser Damenrunde, die fantastische, großartige Nina Simone. Und ja, tatsächlich heute mal wieder ihr wohl berühmtestes Lied, My Baby Just Cares For Me.

So, liebe Freunde und Musikfreaks da draußen, im dritten Set geht es massiv zurück zum Blues. Ich steige gleich ein im dritten Set. Die erste Nummer kommt von dem fantastischen, leider nicht mehr unter uns weilenden Albert Collins hier mit seinen Icebreakers. Eine schöne Live-Aufnahme von Cold Cold Feeling. Zweite Nummer dann, auch ein Kollege, der längst nicht mehr unter uns war, den ich aber auch rund um die Uhr hören könnte. Ich liebe ihn einfach, das ist Meister Johnny Hooker hier mit Big Road. Letzte Nummer dann, gehen wir ganz weit zurück in die 20er oder 30er Jahre. Briony McGee und Sonny Cherry, Rising Sun.

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Im vierten Set am heutigen Abend habe ich mir mal einen kleinen Spaß ausgedacht. Es gibt mal eine Runde der Entscheidungen. Das heißt, ich habe hier mal drei verschiedene Versionen des Rolling Stones Songs Sympathy for the Devil rausgesucht. Es ist wirklich interessant, wie die einzelnen Bands das auffassen und umsetzen. Erste Version kommt von Motorhead, zweite Version von Brian Ferry, letzte Nummer dann kommt von Guns N' Roses. Mich würde wirklich mal interessieren, welche Nummer ihr bevorzugt, beziehungsweise welche Nummer euch am besten gefällt. Ihr kennt sie mal, wenn ihr Lust und Zeit habt, mal ins Gästebuch schreiben. Also mein Favorit ist in diesem Fall Brian Ferry, aber Geschmack ist ja eh Bandbreite. Ja, lehnt euch zurück und macht den Spaß mit. Es ist wirklich witzig und interessant.

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So, Saxony ist zurück am Mikrofon. Hier steht übrigens drauf, Made in Austria. Anyway, wir gehen jetzt im fünften Set wieder zurück zum Blues, zum feinsten Urblues. Die erste Nummer kommt von Leopold Welch, My Babe, seine Fassung von My Babe. Zweiter Song von Mississippi Shakes, He Calls the Religion. Dritte Nummer kommt dann von zwei Freunden von mir, mit denen ich Musik mache. Das ist der Mark Taylor und der Thomas Schied aus Halle an der Saale. Wir spielen zusammen in der Band The Blind Flying Dogs Blues Band. Die beiden haben hier mal diesen wunderschönen alten Robert Johnson Song Ramblin' on My Mind aufgenommen im Duo. Ich finde es ganz groß und ganz großartig und grandios, wie die beiden das hier spielen. Okay, Leute, viel Spaß.

Set Nummer 6, liebe Menschen da draußen an den Endgeräten, ist meine nun mittlerweile nicht mehr wegzudenkende Jazzrunde. Wieder ganz feine Sachen hier, drei ganz fantastische Songs. Erste Nummer kommt von dem fantastischen Gary Willis, ganz großartiger Bassist, das haut mich völlig um, wenn ich den spielen höre. Bekannt durch Triple Deck. Hier spielt er eine Nummer von den Beatles, Norwegian Wood. Unglaublich, wie er das hier runterreißt. Wahnsinn. Zweite Nummer ist dann vom unvergessenen Sonny Rollins, der leider vor einiger Zeit von uns gegangen ist. Hier mit seiner Nummer Nichi von der grandiosen CD Sonny Please. Letzte Nummer ist dann auch nochmal ein grandioser Bassist, der leider bei Zeiten an diesem fucking Cancer sterben musste. Das war ganz bitter, als er gehen musste. Das ist der grandiose Mick Karn, bestimmt bekannt durch Japan. Hier von seiner Scheibe Bester Cluster die Nummer Liver and Lungs.

So, liebe Freunde, wir müssen leider schon wieder zum Schluss kommen. Aber kein Grund zur Sorge, es geht ja dann ab 20 Uhr mit einem anderen Kollegen hier weiter. Also die Musik reißt nicht ab. Ich habe noch Zeit hier für drei Songs. Das gibt mal wieder stilistisch ein bisschen Mischmasch. Aber das ist ja okay so. Der erste Song im letzten Set kommt vom fantastischen Marcus King. Love Song. Zweite Nummer dann auch ein ganz großer Musiker. Das ist B.B. King. Hier mit dem schönen alten Song Help the Poor. Letzte Nummer kommt dann heute mal von einer Band aus Thüringen in deutscher Sprache. Das ist kurz und lang eine Band, mit der wir öfter mal zusammen spielen. Nette Jungs aus Thüringen. Hier mit ihrem Lied Rammlerbude. Okay, liebe Leute, das war's dann erstmal hier von Ante aus Leipzig. Genießt den Sommer, bleibt fit und gesund, euer Andreas.

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